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2: AIDA Time, es ist 2 Uhr.

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1: 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AIDA Time. Es ist 3 Uhr.

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1: AIDA Time. Es ist 4 Uhr.

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2: AIDA Time, es ist 5 Uhr.

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3: AIDA Time. Es ist 6 Uhr.
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5: Guten Morgen zusammen. Ja, jetzt mal kurz Augen schließen, also wenn ihr nicht gerade Auto fahrt. Und dann stellt euch mal vor, ihr seid an Bord von AIDA Diva und ihr lauft in den Hafen von New York ein. Boah, die Skyline, World Trade Center, die Freiheitsstatue, The Big Apple und ihr mittendrin. Ja, für die Gäste an Bord von AIDA Diva wird der Traum nun wahr. Die haben sich nämlich gestern auf den Weg gemacht. Mehr dazu nach der besten Musik für mehr Gefühl am Mittwochmorgen. Jetzt mit Taylor Swift und I Knew It, I Knew You aus dem Toy Story Soundtrack hier auf AIDA Radio. Guten Morgen.

0: Musik aus Deutschland, Kamerad und Hug Yourself hier auf AIDA Radio. Wow, was für ein Moment. Nach fast 7 Jahren fährt eines unserer AIDA Kussmundschiffe wieder nach New York. AIDA Diva. Am Abend hieß es in Warnemünde, Leinen los für die Gäste an Bord. Ein wirklich aufregender Moment. Auf zum Big Apple, auf in die Stadt, die niemals schläft. Gänsehaut pur. Auch für Annabella, die gestern kurz vorm Ankerlichten in Warnemünde noch mit meiner lieben Kollegin Finja an Bord gesprochen hat.
1: Worauf freust du dich denn am meisten?
2: Auf New York auf alle Fälle, weil ich da schon immer mal hin wollte.
1: Warst du schon mal in den USA?
2: Nee, ich war noch nie in den USA.
1: Und gibt's einen besonderen Grund, warum du die Reise gebucht hast?
2: Weil mich mein Kumpel gefragt hat, ob ich Lust habe, nach New York zu fahren, weil ich erzählt hatte, dass ich unbedingt mal nach New York wollte und auch nach Island, und dann hat sie es angeboten.
1: Sehr cool. Und gibt es ein Highlight, auf das du dich besonders freust?
2: Ich glaube, die Landschaft auf alle Fälle auch in Island, aber auch New York sehr doll.
1: Sehr schön, dann wünsche ich euch viel Spaß.
0: Ja, über Island und Kanada geht es also direkt rein in den Big Apple, New York City. Allen Gästen an Bord von AIDA Diva wünschen wir eine unvergessliche Reise, und damit wir alle was davon haben, werden wir hier im Programm auch immer wieder von diesem Abenteuer berichten. Auf AIDA Radio, eurem Urlaubsradio. Jetzt mit den 80ern und den Pet Shop Boys, West End Girls.

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2: Habt ihr das schon mal gehört? Gran Canaria wird oft auch als Miniaturkontinent bezeichnet. Wisst ihr auch warum? Das liegt an der verrückten Vielfalt auf kleinstem Raum. Durch die hohen Berge in der Inselmitte treffen hier gleich 14 verschiedene Mikroklimazonen aufeinander. Ihr könnt morgens im heißen Süden durch die Wüstendünen von Maspalomas spazieren, mittags durch kühle Kiefernwälder im Hochland wandern und nachmittags im saftigen grünen Norden bei mildem Wetter am Strand liegen. Ein ganzer Kontinent zusammengeschrumpft auf eine einzige Insel. Und die perfekte Dosis Abwechslung ist das natürlich für den Urlaub, wenn ihr dort seid. Und genauso abwechslungsreich geht's bei uns auch musikalisch hierzu. AIDA Radio mit der besten Musik für mehr Gefühl. Euch einen schönen Mittwoch!

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3: Moin aus Hamburg, ich bin Carsten Michel und ich habe sie mir immer gleich am Donnerstag geholt, wenn sie rauskam, auf dem Weg zum Judo-Training. Und dort saßen wir dann immer schon vor der Halle und haben auf den Trainer gewartet und dabei die Bravo gelesen. Ja, natürlich als erstes mal das Dr. Sommer-Team. Und die Bravo, die feiert ja heute Geburtstag. Was schätzt ihr, wie alt sie wird? Hm? Gleich gibt's die Infos dazu nach den nächsten drei Songs für mehr Gefühl. Und wir starten in die halbe Stunde mit Alex Warren und Fever Dream auf AIDA Radio, eurem Urlaubsradio.

Aha, mit Take On Me, die 80er hier auf AIDA Radio. Ja, jetzt mal Hand aufs Herz. Wer von euch hatte früher keins dieser Hefte heimlich unterm Bett oder irgendwo in einer geheimen Kiste liegen? Die Bravo feiert heute ihren 70. Geburtstag. Das war damals ja einfach die Bibel für unser Jugendzimmer. Da gab es halt kein Internet, kein Instagram und so weiter. Erinnert ihr euch noch, wie wir da mit der Taschenlampe unter der Bettdecke die Foto-Love-Story gelesen haben? Mit diesen herrlichen Dialogen zwischen Markus, Steffi und der bösen Konkurrentin. Ja, und natürlich die legendäre Dr. Sommer-Rubrik, wo Fragen beantwortet wurden, die man sich nie getraut hätte, die eigenen Eltern zu fragen. Und dazu wurde dann jede Woche das halbe Zimmer mit den riesen Postern der Lieblingsstars zugepflastert. Von den Backstreet Boys bis Robbie Williams. Ein absolutes Stück Teenager-Nostalgie. Wir feiern die guten alten Zeiten jetzt mit einem Mann, der auf vielen Bravo-Hits-CDs zu finden ist. David Guetta zusammen mit One Republic. Die beste Musik für mehr Gefühl auf AIDA Radio. 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
1: Schön, dass ihr mit dabei seid. 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Sitzt ihr schon im Berufsverkehr? Genießt ihr im Urlaub das Frühstück direkt mit Blick aufs Meer? Oder habt ihr erst die erste Tasse Kaffee in der Hand und lauft euch ein bisschen warm für den Tag? 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Und jetzt legen wir mal direkt nach mit der besten Musik für mehr Gefühl mit richtig schönem spanischem Temperament von dem Duo Baccara. Die gut gelaunten 70er sind das mit Yes Sir, I Can Boogie auf AIDA Radio, eurem Urlaubsradio.

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6: AIDA Time. Es ist 7 Uhr.
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8: Schönen guten Morgen um 7 und herzlich willkommen bei Leinenlos, eurer Morning Show an diesem Mittwoch. Ja, die Hälfte der Arbeitswoche ist quasi schon fast geschafft. Und egal, ob ihr gerade schon im Berufsverkehr steckt, die Kids fertig macht oder die erste Tasse Kaffee im Homeoffice genießt, lasst euch nicht hetzen. Wir schalten zusammen einen Gang runter, holen mal tief Luft und das Urlaubsfeeling vor allen Dingen mitten in euren Alltag. Leinenlos auf AIDA Radio mit der besten Musik für mehr Gefühl von Kygo, Khalid und Griffin. Jetzt für euch die drei mit Save My Love.

Mit Nico Santos und Human Being geht's rein in den Mittwoch auf AIDA Radio, eurem Urlaubsradio. Und während ihr vielleicht gerade die Schulbrote für die Kleinen schmiert oder euch schon auf den Weg zur Arbeit macht, habe ich einen echten Kultsong von Bruce Springsteen für euch. Dancing in the Dark. Und dem hat er wirklich viel zu verdanken, denn immerhin hat er damit seinen ersten Grammy gewonnen und seine Weltkarriere so richtig gestartet. Und er ist wirklich der einzige Boss, den wir schon so früh morgens gern hören. The Boss, Bruce Springsteen, jetzt auf AIDA Radio. Euch einen schönen Mittwoch. Okay.

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2: Ich bin Carsten Michel, euch einen schönen Mittwoch und heute bleibt es ja bis auf ein paar kleine Ausnahmen im Südwesten und im äußersten Osten trocken in Deutschland. Nochmal so richtig schönes Sommerwetter bei 21 bis 28 Grad. Herrlich! Somit beträgt also die Aperol-Spritz-Wahrscheinlichkeit zum Feierabend 100%. Und bei uns geht's weiter rein in den Mittwoch mit der besten Musik für mehr Gefühl von Topic und Becky G. Sorry Papi auf AIDA Radio, eurem Urlaubsradio.

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1: Ja, eben haben wir aufs Wetter in Deutschland geschaut. Jetzt schauen wir mal etwas weiter weg. Viele Wolken, eine kleine Regenwahrscheinlichkeit, aber meist bleibt's wohl trocken. Ab und an zeigt sich auch die Sonne. Bei 22 Grad heute in Praia da Vitoria.

auf den portugiesischen Azoren und diese kleine Küstenstadt auf der Insel Terceira begeistert mit der größten Sandbucht der gesamten Inselgruppe und herrlich entspanntem Atlantik-Flair. Und wenn ihr die Stadt erkunden wollt, dann schlendert doch durch die historische Altstadt mit ihren gepflasterten Gassen und den bunt gestrichenen Hausfassaden. Ein fantastischer Blick,

Und wirken von oben wie so ein riesiger natürlicher Flickenteppich, über den oft der Atlantikwind zieht. Und wenn am Abend dann nach all den Erkundungen der Magen knurrt, dann müsst ihr auf Terceira unbedingt Alcatra probieren. Bei diesem traditionellen Festtagsgericht wird Rindfleisch zusammen mit Rotwein, Zwiebeln und Gewürzen stundenlang in einem speziellen Tontopf geschmort, bis es butterzart ist. Und dazu serviert man traditionell ein leicht süßliches Hefebrot. Boah, klingt das lecker. Viel Spaß wünscht AIDA Radio, euer Urlaubsradio.

Taylor Swift am Mittwochmorgen hier auf AIDA Radio. Und weil uns gestern noch eine Nachricht aus der Musikwelt erreicht hat, wollen wir heute Morgen eine ganz besondere Stimme würdigen. Eine Stimme, die viele von uns durchs ganze Leben begleitet hat, nämlich die Stimme von Dolly Parton. Ein phänomenales Talent, voller Wärme, Humor und mit diesem seltenen Geschenk, echte Weltklasse-Hits mal eben in wenigen Minuten auf den Rand einer Serviette zu schreiben. Ein mega Lebenswerk mit jeder Menge unvergesslicher Musik. Ein absoluter Meilenstein, jetzt bei AIDA Radio zusammen mit Kenny Rogers. Hier ist Dolly Parton für euch mit Islands in the Stream.

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3: 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Es ist 8 Uhr.
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4: Ja, und die wohl berühmteste Hymne auf diese Stadt kommt von Frank Sinatra. New York, New York. Und unsere Gäste an Bord von AIDA Diva haben sich gestern Abend ins Abenteuer gestürzt. Von Warnemünde aus in die Weltstadt New York. Mehr dazu gleich nach den nächsten drei Songs für mehr Gefühl. Und den Anfang macht The Borsa mit Magnetic auf AIDA Radio. Euch einen schönen Mittwoch.

0: So klingt euer Mittwoch noch besser mit AIDA Radio, eurem Urlaubsradio. Und jetzt dürfen wir gerne alle ein bisschen neidisch werden, denn unsere Gäste auf AIDA Diva waren gestern Abend richtig aufgeregt. So eine Kreuzfahrt an sich ist ja schon spannend, aber die Route, die hat's richtig in sich. Nach fast 7 Jahren geht's erstmals wieder nach New York zum Big Apple. Pünktlich um 17 Uhr hat AIDA Diva in Warnemünde abgelegt und meine Kollegin Finja war davor noch an Bord und hat Sandra und Paul getroffen, die nicht nur wegen New York mit an Bord sind.
1: Einfach, weil es das Rundum-Sorglos-Paket gibt. Man muss einfach nicht selber fürs Entertainment sorgen. Das schafft AIDA schon ganz alleine.
2: Und gibt es eine Destination, auf die ihr euch besonders freut?
1: Ja, Island. Island und natürlich auch New York, ja.
2: Und außerhalb von den Destinationen, gibt es irgendein Highlight, auf das ihr euch besonders freut?
3: Also für mich war es einfach interessant zu sehen, nach dem Evolution-Umbau, ist jetzt das erste Zwingsklasse-Schiff, wo wir jetzt quasi miterleben können, um einfach die Unterschiede zum vorherigen Stil der AIDA sehen zu können.
2: Alles klar, Dankeschön und viel Spaß euch.
0: Ja, seit gestern Abend geht's dann über Island und Kanada auf den Weg nach New York City und wir sind für euch mit dabei. 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
2: 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Und ich weiß noch, das Meer war ganz ruhig und die Morgensonne strahlte. 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Und unser Sohn hat zum allerersten Mal echte Delfine gesehen. Das war ein unvergesslicher AIDA-Moment.
1: Ja, vielen Dank, liebe Julia. Grüße nach Sassenberg. 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
2: Moin zusammen, ich bin Carsten Michel und in ganz vielen Bundesländern laufen ja die Sommerferien immer noch auf Hochtouren. Das merkt man auch bei uns auf dem Wasser. Ein riesiger Gruß geht raus an alle Familien auf unseren Kussmundschiffen. Genießt die ganze Ferien-Action an Bord und lasst euch das Frühstück an Deck schmecken. Ja, und für alle, die heute arbeiten müssen, wir bringen euch das Urlaubsgefühl direkt an den Schreibtisch. Freihaus sozusagen. Hier ist AIDA Radio, euer Urlaubsradio. Und für euch gibt's jetzt die beste Musik für mehr Gefühl mit Kato featuring John und Turn the Lights Off.

Oder? Allein diese Geduldsprobe namens Bravo Starschnitt. Boah, wochenlang hat man dann brav jede Ausgabe gekauft, die Einzelteile rausgenommen und sich am Ende dann über zum Beispiel den lebensgroßen Rick Astley gefreut, Madonna oder aber auch Wham, das Ganze dann mit Tesafilm schön an die Tür gebappt. Und wisst ihr auch noch, wie wir für den Bravo Otto abgestimmt haben? Gold, Silber, Bronze, da ging es ja um alles für unsere Idole. Zusammen dann natürlich mit den peinlich ehrlichen Beichten im Dr. Sommer Team. Einfach der Soundtrack unserer Jugend. Happy Birthday Bravo zum 70. hier auf AIDA Radio, eurem Urlaubsradio.

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1: Euch einen schönen Mittwochmorgen. Bergfest ist angesagt und wir belohnen euren Start in den Tag mit der Chance auf unser AIDA Radio Sommerpaket. Alles, was ihr dafür tun müsst, schnappt euch kurz das Handy und erzählt uns, wo wir euch heute Morgen durch den Tag begleiten. 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Also, auf geht's! Wir sind gespannt auf eure Nachrichten und hier kommt dann auch gleich schon der nächste Schwung Urlaubsgefühl für euch mit der besten Musik für mehr Gefühl auf AIDA Radio mit Jerry Halliwell, dem Ex-Spice Girl, Mi Chico Latina. Das ist Sommer für die Ohren. Guten Morgen!

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4: AIDA Time. Es ist 9 Uhr.
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5: Moin zusammen. Ja Mensch, der erste große Morgenrummel liegt hinter uns und wir schicken da mal ein Danke an alle Daheimgebliebenen raus, die sich ums Zuhause kümmern oder vielleicht auch schon gekümmert haben. Post reinholen, Blumen gießen, Haustiere versorgen und so weiter. Vielen, vielen Dank für euren Einsatz, während sich die anderen die Sonne auf den Pelz scheinen lassen. Hier ist auf jeden Fall mal Sonne für eure Ohren. AIDA Radio, euer Urlaubsradio mit Baby Rexha und New Religion.

Coldplay und Burna Boy zusammen mit We Pray hier auf AIDA Radio. Ja, und manchmal braucht es gar nicht viel Zeit, um einen echten Hit zu landen. Das kann schon mal ganz schnell gehen. Wie zum Beispiel bei den Eurythmics und Sweet Dreams. Gerade mal eine halbe Stunde hat es da gedauert und dann war einer der größten Hits der 80er im Kasten. Sensationell, oder? Und damit sind die Eurythmics damals ganz oben angekommen im Pop-Olymp und haben uns nebenbei einen Song für die Ewigkeit geschenkt. Ein Song, zu dem wir heute auch noch gerne abfeiern. Wenn da die ersten Töne aus den Boxen kommen, wird auf jeder Party sofort richtig gefeiert und mitgesungen. Und genau den gibt's jetzt, den Song. Nicht nur die ersten Töne, sondern in voller Pracht. Die Eurythmics und Sweet Dreams auf AIDA Radio.

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2: Habt ihr das schon mal gehört? Gran Canaria wird oft auch als Miniaturkontinent bezeichnet. Wisst ihr auch warum? Das liegt an der verrückten Vielfalt auf kleinstem Raum. Durch die hohen Berge in der Inselmitte treffen hier gleich 14 verschiedene Mikroklimazonen aufeinander. Ihr könnt morgens im heißen Süden durch die Wüstendünen von Maspalomas spazieren, mittags durch kühle Kiefernwälder im Hochland wandern und nachmittags im saftigen grünen Norden bei mildem Wetter am Strand liegen. Ein ganzer Kontinent zusammengeschrumpft auf eine einzige Insel. Und die perfekte Dosis Abwechslung ist das natürlich für den Urlaub, wenn ihr dort seid. Und genauso abwechslungsreich geht's bei uns auch musikalisch hierzu. AIDA Radio mit der besten Musik für mehr Gefühl. Euch einen schönen Mittwoch!

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3: Guten Morgen zusammen, ich bin Carsten Michel. So, jetzt mal ganz kurz Augen schließen. Also natürlich nur, wenn ihr könnt. Wenn ihr jetzt gerade Auto fahrt, dann lieber nicht. Und dann stellen wir uns mal gemeinsam mit geschlossenen Augen vor, ihr seid an Bord von AIDA Diva und ihr lauft gerade in den Hafen von New York ein. Ihr seht die Skyline, das World Trade Center, die Freiheitsstatue. Boah, The Big Apple und ihr mittendrin. Für die Gäste an Bord von AIDA Diva wird der Traum jetzt wahr. Die haben sich nämlich gestern auf den Weg gemacht. Mehr dazu gibt's nach der besten Musik für mehr Gefühl an diesem Mittwochmorgen. Und da spiele ich euch jetzt zum Start in dieser halben Stunde Katy Perry.

0: Miley Cyrus und End of the World hier auf AIDA Radio. Ja gut, es geht jetzt nicht ans Ende der Welt, sondern eher zu einem ganz fantastischen Mittelpunkt, zu einer fantastischen Metropole der Welt. Nach fast 7 Jahren fährt nämlich eines unserer AIDA Kussmundschiffe wieder nach New York. AIDA Diva hat sich am Abend auf den Weg gemacht. Von Warnemünde aus ging's los und es geht dann über Island und Kanada eben letzten Endes auch nach New York. Jede Menge aufgeregte Gäste mit an Bord. Meine Kollegin Finja war auch noch mit am Start und hat noch einige interviewt und eben die Aufgeregtheit eingefangen. Und mit an Bord ist auch Familie Gebhardt. Und die begleiten uns auch auf Instagram und versorgen uns da mit Bildern. Live_Bella2014, das ist ihre Seite. Und sie melden sich auch immer mal wieder bei uns rein ins Programm und berichten von dieser unglaublich tollen Reise über Island nach Kanada und dann letzten Endes auch nach New York City.
1: Hallo, liebes AIDA Radio. Soeben sind wir gestartet in Warnemünde mit der AIDA Diva Richtung New York. Das Auslaufen war eines der emotionalsten Erlebnisse, was wir je erlebt haben. Sogar ein paar Freudentränchen sind geflossen. Wir sind so gespannt, was uns auf dieser Reise alles erwarten wird. Es wird für uns immer ein unvergesslicher Moment bleiben. Ganz viele liebe Grüße von Denise, Isabella und Florian.
0: Ja, wer nicht nur hören will, sondern auch mal gucken möchte, geht gerne auf Instagram live_Bella2014. Da seht ihr dann die Familie Gebhardt mit Bildern von Bord von AIDA Diva auf dem Weg nach New York. Hier auf AIDA Radio, eurem Urlaubsradio, jetzt Billy Ocean, Get Out of My Dreams, Get Into My Car. Schönen Mittwoch für euch.

0: Jennifer Lopez und David Guetta hier zusammen auf AIDA Radio. Ja, und jetzt ab 10, da wartet der David Guetta des Fernwehs auf euch. Mein lieber Kollege Dominik Schwanengel, nicht am Plattenteller, dafür mit der Landkarte bewaffnet. Und es geht auf die portugiesischen Azoren bei Abenteuerlandgang. Was solltet ihr euch da anschauen? Wo sind die besten Plätze? Was solltet ihr auch unbedingt mal dort essen? Das und mehr jetzt ab 10 mit Dominik bei Abenteuerlandgang. Euch einen schönen Mittwoch und in diesem Sinne, Leinen los!
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0: 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AIDA Time. Es ist 10 Uhr. 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
2: Das bin ich. Hallo zusammen, einen schönen Mittwoch und wir reisen heute zusammen nach Portugal. Genauer gesagt auf die Azoren, schauen uns hier die schöne Stadt Praia da Vitoria an und die finden wir auf der schönen Insel Terceira. Was es hier zu sehen gibt, die ersten Infos in knapp 7 Minuten. Jetzt erstmal Musik von Nico Santos. Hier ist Why Don't You Stay?

Heute reisen wir auf die Azoren. Es geht etwa 850 Kilometer westlich von Portugal. AIDA Radio Abenteuerlandgang mit dem Dominik hier. Ja, zu den Azoren, da gehört ja auch die Insel Terceira. Heißt übersetzt das Dritte. Und den Namen hat die Insel bekommen, weil sie damals eben als dritte Azoreninsel entdeckt wurde. Und hier sind wir heute auf unserer Entdeckungstour. Wir schauen uns hier die Stadt Praia da Vitoria genauer an. Hier bei mir in der Sendung. Und in etwa 7 Minuten zeige ich euch hier eine echte Lavahöhle. Ihr hört AIDA Radio. Ja.

Das ist eine wunderschöne Hafenstadt auf der Azoreninsel Terceira. Und die schauen wir uns heute genauer an hier im AIDA Radio Abenteuerlandgang. Eine Sache sticht euch hier sofort ins Auge, da bin ich mir sicher. Die Lavahöhle Alga do Carvão. Wenn ihr da reingeht, dann seid ihr in einem echten erloschenen Vulkan. Vor etwa 2000 Jahren hat der sich komplett entleert und zurückgeblieben ist eben ein fast 100 Meter tiefer Hohlraum. Davon gibt es übrigens nur ganze 3 Stück auf der Welt. Also das ist schon was Besonderes. Und in diesem Hohlraum, ja, da geht es dann über 220 Treppenstufen runter. Und das geht tatsächlich nur in diesem Vulkan. Unten angekommen, habt ihr dann einen echten Kratersee vor euch. Ich bin mir sicher, dass ihr diesen Ausflug so schnell nicht vergessen werdet. Gegen 10 nach 11 schauen wir uns dann den größten Sandstrand der Azoreninsel Terceira an. Hier auf AIDA Radio. Ich bin Dominik, hi. Blumen.

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1: Mit mir, ich bin Dominik. Hallo zusammen, schön, dass ihr dabei seid. In einer guten Viertelstunde haben wir wieder den AIDA Radio Sommerhit. Sommerfeeling pur in eurem Urlaubsradio Nummer 1. Jetzt helfen wir aber erstmal Ray. Irgendwie zumindest. Die ist nämlich auf der Suche nach ihrem Ehemann. Here's Where's My Husband.

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1: 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Und jetzt holen wir den Sommer wieder ins Radio mit einer Band aus den 90ern, die, wie ich finde, wirklich richtig viel Sommerstimmung verbreitet hat. Wir alle haben zum Beispiel ihren Song Coco Jumbo im Ohr. Mr. President, jetzt hier für euch mit dem Song I Follow the Sun. Ich finde, auch der macht Lust auf Sonne, Strand und Meer. Ihr hört AIDA Radio. Ich bin Dominik, hi.

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1: AIDA Time. Es ist 11 Uhr. 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
2: Das bin ich. Hallo zusammen. Und wir erkunden heute die schöne Stadt Praia da Vitoria auf der Azoreninsel Terceira. Und hier schauen wir uns in knapp 7 Minuten einmal den größten Sandstrand der Insel an. Jetzt aber erstmal Musik von Olivia Dean. Hier ist Man I Need. Schön, dass ihr dabei seid.

Er ist der größte Sandstrand auf der Azoreninsel Terceira. Praia Grande, sagt ja auch schon der Name, ne? AIDA Radio Abenteuerlandgang hier mit dem Dominik. Ja, der Strand, der ist zwar sehr zentral, aber trotzdem so weitläufig, dass ihr hier immer ein ruhiges Plätzchen in der Sonne findet. Vor allem, wenn ihr im Urlaub mal für euch alleine sein und abschalten wollt, ne? Im Norden der Praia Grande findet ihr außerdem eines der größten Meerwasserschwimmbecken Europas. Kann ich euch nur empfehlen bei eurem Besuch hier auf der Azoreninsel Terceira. Und nach zwei Songs schauen wir

gucken uns mal ein echtes Feuchtgebiet hier an. Mitten in der Stadt. Ich bin Dominik, hallo zusammen. Und das hier, das ist Musik von Shawn Mendes. When You're Gone. Guten Tag.

heute auf den Azoren unterwegs und hier schauen wir uns die Hafenstadt Praia da Vitoria auf der Azoreninsel Terceira an. Da findet ihr mitten in der Stadt ein echtes Feuchtgebiet und das heißt Pau da Praia da Vitoria. Das ist von einem ganz besonderen Ökosystem umgeben. Entstanden ist es durch das Zusammenspiel eines Grundwasserspiegels mit einem Graben und einem Dünensystem. Das Tolle, Pau da Praia da Vitoria ist renaturiert worden und dadurch könnt ihr jetzt die Natur und die schöne Landschaft im Alltag der Küstenstadt Praia da Vitoria genießen. Gehört habt ihr es hier auf AIDA Radio. Und das ist Musik von Chris de Serendi, Good Old Day.

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5: Mit mir, ich bin Dominik, hallo zusammen. Es dauert noch eine gute Viertelstunde und dann holen wir uns den Sommer wieder ins Radio. Und ich kann euch sagen, diesmal haben wir einen Song, den habe ich lange nicht mehr gehört, erinnere mich aber noch sehr gut, wie ich dazu vor einigen Jahren in der Disco abgefeiert habe. Lasst euch überraschen, welcher Song das ist. Ihr hört es nach vier jetzt am Stück. Den Anfang macht jetzt Taylor Swift. Hier ist I Knew It, I Knew You. Schön, dass ihr dabei seid.

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2: Hi, liebes AIDA Radio Team. Ich sitze hier gerade mit meiner Familie draußen. Und wir genießen das schöne Wetter, die Sonne und trinken Cocktails und hören dabei AIDA Radio.
1: Oh, das klingt nach Urlaubsfeeling pur. Ganz viel Spaß, lasst euch den Cocktail schmecken und ich habe jetzt für euch den AIDA Radio Sommerhit der Stunde. Ich habe dazu damals auf der Tanzfläche richtig abgezappelt. Ihr ja vielleicht auch. Jennifer Lopez zusammen mit Pitbull. Hier ist On The Floor.
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1: 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AIDA Time. Es ist 12 Uhr. 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
3: Das bin ich. Hallo zusammen. Wir erkunden heute Praia da Vitória, eine schöne Stadt auf der portugiesischen Azoreninsel Terceira. Und was es hier auf den Tellern gibt, das sage ich euch in knapp 7 Minuten. Jetzt erstmal Musik von Topic und Becky G. Sorry Papi. Und achtet mal drauf, wenn wir an Musik von Topic denken, ja, dann haben wir eigentlich immer englischsprachige Songs im Kopf, ne? Doch genau bei diesem Song singt Topic komplett auf Spanisch. Chapeau. Viel Spaß.

zu essen. Tja, wir sind ja heute hier im Abenteuerlandgang auf AIDA Radio und ich dachte immer, ja, vor allem gibt's hier Fisch. Aber hier spielen tatsächlich Rinder auf Terceira eine wichtige Rolle. Und das erkennt ihr schon am Wappen der Insel. Das zeigt nämlich zwei Rinder. Und vor allem das Rumpsteak von Terceira ist auf den Azoren überall beliebt. Berühmt ist auch der Eintopf Cocido. Dafür werden dann nur regionale Zutaten wie Kohl, Kartoffeln, Möhren, Schweine, Rind und Hühnerfleisch genommen. Das kommt dann in einen Topf und der wird dann in der Nähe von heißen Quellen in den Boden gelassen. Bleibt dann da etwa 6 Stunden und gart schön vor sich hin. Und ich finde, es ist richtig lecker, fühlt sich aber irgendwie auch so an wie Kochen in der Steinzeit, oder? Was es hier sonst noch so zum Nachtisch gibt, das sage ich euch dann gegen 10 nach 1 hier bei mir im Abenteuerlandgang. Ich bin Dominik, schönen Mittwoch.

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8: Mit mir, ich bin Dominik. Hallo zusammen. 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
1: Und da habe ich jetzt so einen Song im Gepäck. Wenn ich den höre, ja, dann bin ich gedanklich immer am Strand, in der Liege, unter Palmen und habe einen leckeren Cocktail in der Hand, den ich dann schlürfe. Und die Musik dazu, ja, das ist einfach das passende Feeling. Aber ihr werdet es jetzt selber merken, wenn wir diesen Song hören. Bob Marley and the Wailers mit Three Little Birds hier auf AIDA Radio, eurem Urlaubsradio.

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7: AIDA Time. Es ist 13 Uhr.
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10: Hallo zusammen, schön, dass ihr mit dabei seid bei unserer Erkundungstour. Wir sind unterwegs auf der Azoreninsel Terceira und hier werfen wir einen Blick auf die Teller. Vor allem jetzt gleich auf den leckeren Nachtisch. Vorher Musik von einer Jungfrau, mit der ich auf der AIDA Festival Cruise echt coole Gespräche geführt habe. Ist wirklich ein herzensguter Mensch. Hier ist Loy mit Red Eyes.

guten Stunde haben wir einen Blick auf die bekanntesten Gerichte der Azoreninsel Terceira geworfen. Und jetzt haben wir auch alle Lust auf einen leckeren Nachtisch, oder? Hallo zusammen, hier ist AIDA Radio Abenteuerlandgang. Ja, hier auf der Insel Terceira, da wird viel Wert auf Ananas gelegt, denn seit dem Ende des 19. Jahrhunderts wird die hier angebaut. Allerdings anders als in Lateinamerika. Hier nämlich in Gewächshäusern. Das liegt am Klima. Das ist zwar recht mild, für eine Ananas aber dann doch irgendwie zu kalt. Aber ich finde, Hauptsache zum Nachtisch gibt es was Leckeres mit oder aus Ananas, oder? Gehört habt ihr es hier auf AIDA Radio, eurem Urlaubsradio.

sind wir richtig weit draußen im Abenteuerlandgang. Wir sind im Atlantischen Ozean, genauer auf den Azoren. Und dazu gehört ja auch die Insel Terceira. Und hier findet Anfang Oktober immer ein großes Jazzfestival statt, das Angra Jazz Festival. Daneben werden auch Workshops, Ausstellungen oder Kinoabende organisiert. Und aus einem eben dieser Workshops hat sich damals das Angra Jazz Orchestra gegründet. Das sind rund 20 einheimische Musiker, die gemeinsam Jazz spielen. Und so hört sich das an. Ja, das sind schon sehr entspannte Klänge, oder? Das Angra Jazz Festival, das findet in diesem Jahr übrigens vom 2. bis zum 4. Oktober statt. Und gehört habt ihr es hier auf AIDA Radio. Ich bin Dominik, hi.

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8: Mit mir, ich bin Dominik, hallo zusammen, und ich habe jetzt Musik aus einem meiner Lieblingsländer für euch, nämlich aus Norwegen. Norwegische Band, bestehend aus drei jungen Männern, heißen The Bowser, und den Song, den wir jetzt hier hören, der heißt Magnetic. Viel Spaß, toll, dass ihr mit dabei seid.

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1: 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Und hier kommt schon der nächste Sommerhit der Stunde, der macht Lust auf Urlaub, das sage ich euch. Manu Chao mit Bongo Bongo. Viel Spaß, ich bin Dominik.
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1: 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Es ist 14 Uhr. 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
3: Ich wünsche euch einen herrlichen Mittwochnachmittag. Schön, dass ihr da seid. Wir starten jetzt mit ganz viel Power in die nächste Stunde. Damit könnt ihr euren Akku dann direkt wieder aufladen. Hier kommt der brandneue und energiegeladene Song von Katy Perry. Viel Spaß mit Watch It Burn.

0: Mitte der Woche hier auf AIDA Radio, eurem Urlaubsradio. AIDA Diva ist gerade auf dem Weg nach New York. Die Gäste an Bord sind schon total aufgeregt, so wie Annabella. Meine liebe Kollegin Finja hat kurz vor der Abreise in Warnemünde noch mit ihr gesprochen.
1: Worauf freust du dich denn am meisten?
2: Auf New York auf alle Fälle, weil ich da schon immer mal hin wollte.
1: Warst du schon mal in den USA?
2: Nee, ich war noch nie in den USA.
1: Und gibt es einen besonderen Grund, warum du die Reise gebucht hast?
2: Weil mich mein Kumpel gefragt hat, ob ich Lust habe, nach New York zu fahren, weil ich erzählt hatte, dass ich unbedingt mal nach New York wollte und auch nach Island, und dann hat sie es angeboten.
1: Sehr cool. Und gibt es ein Highlight, auf das du dich besonders freust?
2: Ich glaube, die Landschaft auf alle Fälle auch in Island, aber auch New York sehr doll.
0: Wir wünschen allen Gästen an Bord von AIDA Diva eine unvergessliche Reise. Hier geht's jetzt weiter mit der besten Musik für mehr Gefühl, hier auf AIDA Radio. 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
3: Musikalischen Sommer pur bekommt ihr hier bei uns. In guten 15 Minuten habe ich einen Sommerhit. Da geht euch sofort das Herz auf. Jetzt gibt's erstmal 3 Hits am Stück für ganz viel Urlaubsfeeling hier auf AIDA Radio.

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1: 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Weiter geht's jetzt mit ganz viel Urlaubsfeeling und unserem Sommerhit hier auf AIDA Radio.

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1: 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Es ist 15 Uhr. 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
2: Mitte der Woche. Zeit für einen Kaffee und natürlich für Musik, die euch garantiert in den Bann zieht. Dafür habe ich jetzt Teddy Swims für euch. Und dieser Mann, der kann einfach alles singen. Jetzt meldet er sich mit einer echten Pop-Soul-Perle zurück. Also genießt den Sound. Hier ist Teddy Swims mit Mr. Know-It-All auf AIDA Radio, eurem Urlaubsradio.

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Hi, ich bin Katja auf AIDA Radio und ich rede von Temper City. Denn diese drei Jungs, die haben im Frühjahr die sozialen Netzwerke komplett auf den Kopf gestellt. Ja, und nicht nur das, sie haben die globalen Spotify-Charts im Sturm erobert. Und es ist ja auch ein Megamix aus Indie-Gitarre und purer Energie. Hier ist für euch der Durchstarter des Jahres, Temper City mit Self-Aware, hier auf AIDA Radio.

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4: Von 2 bis 4. Zeit für ein bisschen Kopfkino. Stellt euch vor, ihr sitzt entspannt mit euren Freunden zusammen. Genießt den Grillabend, die Sonne. Ja, und ihr wünscht euch einfach nur, dass dieser eine Moment niemals vorbeigeht. Und genau dieses Gefühl von absoluter Freiheit hat Nico Santos in seiner Single Why Don't You Stay gepackt. Hört ihr jetzt auf AIDA Radio. Ich bin Katja, hi.

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1: Wir genießen gemeinsam den Sommer und liefern euch pure Sonnenstrahlen zum Hören. Jetzt mit unserem Sommerhit von Bob Sinclair. 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Jetzt geht's hier weiter mit der besten Musik für mehr Gefühl hier auf AIDA Radio.

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7: 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Es ist 16 Uhr. 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

Ich starte gemeinsam mit euch und mit großer Vorfreude rein in diesen späten Mittwochnachmittag. Zum einen verreisen wir in 10 Minuten in unserem Reisewetter nach Lanzarote, nach Arrecife, wo ich auch schon war. Und wir hören gleich Musik für mehr Gefühl von Rihanna und Calvin Harris. Ich liebe dieses Lied. We Found Love gibt's nach Taylor Swift.

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1: Blauer Himmel, strahlender Sonnenschein und 28 Grad. Das klingt herrlich, oder? Beste Aussichten also heute für einen Besuch in Recife, Lanzarotes Hauptstadt zwischen Fischertradition, Vulkaninsel und Atlantik. Beginnt euren Bummel am Cargo de San Ginés, einer natürlichen Meerwasserlagune mit weißen Fischerhäusern und kleinen Booten. Gleich daneben steht die Kirche San Ginés, die dem Schutzpatron der Stadt gewidmet ist. Anschließend geht's über die berühmte Brücke Puente de las Bolas zum Castillo de San Gabriel. Die Festung auf ihrer kleinen Insel hat Arrecife einst vor Piratenangriffen geschützt. Und ein Geheimtipp ist die Playa del Reducto, nur wenige Minuten vom Zentrum entfernt. Der rund 470 Meter lange Sandstrand bietet goldenen Sand, flaches, ruhiges Wasser und eine palmengesonnte Promenade mit Cafés. Also Arrecife ist wirklich auch eine sehr süße Stadt, ja, gerade mit den weißen Häusern und den kleinen Booten und dem Blick aufs Meer. Ist wirklich wunderschön. Ich bin das letzte Mal vor 4 Jahren in Arrecife gewesen, mit AIDA Nova damals. Es gibt noch viel mehr zu entdecken. Ja, mehr über Arrecife von Lanzarote hört ihr morgen in unserer Sendung Abenteuer Landgang ab 10 hier auf AIDA Radio.

0: Coldplay am Mittwochnachmittag auf AIDA Radio mit Higher Power in der Primetime Show. Ja, Klappe Action heißt es dagegen ab 18 Uhr im Primetime Show Talk. Denn Thorsten begrüßt als Gast der Woche Schauspieler Anthony Paul. Er ist aktuell zu sehen bei der Telenovela Sturm der Liebe und auch auf Theaterbühnen. Und der Unterschied zwischen TV-Dreh und Theaterspielen ist sehr groß, sagt Anthony.
1: Beim Theater ist es ja irgendwie anders. Da hat man eine Probenzeit von 6 Wochen oder 8 Wochen und darf einfach probieren, darf Blödsinn machen und das ist alles in einem geschützten Rahmen. Also die Probenarbeiten sind ja da die Hauptarbeit und die Vorstellung ist ja dann nur so Sherry on top.
0: Ja, und was die Besonderheit ist, auf den Brettern zu stehen, die die Welt bedeuten, das verrät uns Anthony Paul ab 18 Uhr im Primetime Show Talk hier auf AIDA Radio.

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3: Steffi Enders darf euch wieder mit Musik für mehr Gefühl durch den Nachmittag begleiten. Dieses Mal am Mittwoch gibt es gleich eine Musiklegende, die ist so großartig, dass sie den Spitznamen Der Boss bekommen hat. Die Rede ist von Bruce Springsteen. Gibt es in 6 Minuten mit Hungry Heart. Vorher Jason Derulo und hier kommt Tiffany Harris mit Vertigo.

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1: Ja, moin, hier ist der Jan aus Rostock. Ja, ich höre euer Radio gerade auf Arbeit, da mein dreiwöchiger Urlaub leider vorbei ist und ich noch ein bisschen Sommerfeeling haben möchte. In diesem Sinne, tolles Programm bei euch. Bis bald.
2: 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Per WhatsApp oder Signal an die 0151 55 und 3 mal die 19. Ja, und dann wollen wir Jan jetzt ein bisschen helfen, um sich nach seinem dreiwöchigen Urlaub wieder so richtig schön in Alltag einzufinden. Mit ein bisschen Urlaubsgefühl jetzt und dem sonnigen Sound von Boney M. Hier ist Ma Baker.
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4: AIDA Time, es ist 17 Uhr. 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
5: Vielleicht haben wir ja einen gemeinsamen Wunsch. Einmal mit dem Schiff an der Freiheitsstatue vorbei in den Hafen von New York einlaufen. Also das ist auch noch auf meiner Bucketlist. Ja, für viele Passagiere auf AIDA Diva wird dieser Traum wahr. Gestern ging nämlich die Transatlantik-Reise los. Ab Warnemünde und kurz vor dem Ablegen war meine liebe Kollegin Finja noch an Bord. Und wir hören gleich mal, was sie da so alles erfahren hat. Bevor es an den Big Apple geht, ja, reisen wir jetzt aber erstmal musikalisch nach Spanien. Wir hören die Klänge von Topic und Becky G und Sorry Papi.

0: Hier hört der IDA Radio und die Primetime-Show am Tag danach. Gestern Abend ging nämlich für eins unserer wunderschönen Kussmundschiffe eine ganz besondere Reise los. AIDA Diva hat in Warnemünde abgelegt. Zielhafen am Ende der Reise ist New York. Also einmal mit AIDA über den Atlantik. Ein Wunsch, ja, der vielleicht auch noch bei euch auf der Bucketlist steht, bei mir genauso. Ja, und die glücklichen Passagiere an Bord waren natürlich vor dieser besonderen Reise auch besonders freudig und aufgeregt. Und mittendrin war gestern kurz vor dem Ablegen meine liebe Kollegin Finja.
1: Gibt es eine Destination, auf die ihr euch besonders freut?
2: Ja, Island. Island und natürlich auch New York, ja.
1: Und außerhalb von den Destinationen, gibt es irgendein Highlight, auf das ihr euch besonders freut?
3: Also für mich war es einfach interessant zu sehen nach dem Evolution-Umbau. Das ist jetzt das erste Zwillingsklasse-Schiff, wo wir jetzt quasi miterleben können, um einfach die Unterschiede zum vorherigen Stil der AIDA sehen zu können.
1: Und gibt es einen besonderen Grund, warum du die Reise gebucht hast?
4: Wir wollten das mit der Familie eigentlich schon mal vor ein paar Jahren machen. Da kam dann leider Corona dazwischen und da haben wir jetzt gesagt, jetzt gibt es wieder die Möglichkeit und ja.
1: Gibt es ein Highlight, auf das du dich besonders freust?
4: Ich glaube, das Einlaufen New Yorks an der Freiheitsstatue vorbei, aber auch so generell einfach die Reise mit vielen Seetagen.
0: Ja, und die kann man ja auf AIDA wunderbar verbringen. Und wenn man natürlich auch noch ein entsprechendes Getränkepaket hat. Ach, herrlich. Also, wenn ihr mich hört an Bord von AIDA Diva, eine wunderbare, besondere Reise. Genießt jeden Moment.

Hier in der AIDA Radio Primetime Show haben wir vor ein paar Minuten Stimmen gehört von Bord von AIDA Diva, von den freudigen Passagieren, ja, die gestern aufgestiegen sind, um über den Atlantik zu reisen, von Warnemünde nach New York. Eine ganz besondere Kreuzfahrt. Ja, ich beneide alle sehr, die dabei sein können. Ja. 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Ich habe natürlich sofort das Fernweh gepackt und ich habe mein Handy hergenommen, habe die neue AIDA-App geöffnet und auf den Countdown geschaut für meine nächste AIDA-Reise und gleich mal für diese Reise dann einen Tisch reserviert und eine Massage gebucht. 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
5: Und wenn ihr schon mal auf einem unserer AIDA-Kussmundschiffe gereist seid und euch während dieser Fahrt was aufgefallen ist oder ihr kurz vor eurer ersten AIDA-Reise steht und euch noch unsicher seid in manchen Dingen, die mit der Seefahrt oder dem Schiff zu tun haben und eine Frage habt, schickt sie uns gerne. Unsere AIDA-Kapitäne geben höchstpersönliche Antwort in einer Viertelstunde wieder. Da werden wir mal Back- und Steuerbord dieses Mal genauer beleuchten. Vorher habe ich Musik für mehr Gefühl für euch. Hier ist zum Beispiel Sabrina Carpenter mit Man Child. Und ich bin Steffi Enders. Habt einen schönen Mittwochnachmittag.

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2: Und auf mehrfachen Hörerwunsch werden wir das mit Backbord und Steuerbord nochmal genauer beleuchten heute. Also ganz, ganz wichtig, da verwechselt man ja immer ganz gerne was. Backbord ist in Schiffsfahrt Richtung links und Steuerbord rechts. Aber viele fragen sich halt, warum heißt es auf dem Schiff eigentlich nicht links und rechts, sondern Backbord und Steuerbord eben? AIDA-Kapitän Jens Janauschek sagt es uns.
3: Im Norden Europas, da benutzte man lediglich ein einzelnes Ruder am Heck, welches zur einfachen Bedienung für Rechtshänder an der rechten Seite des Schiffes angebracht war. Und ja, daher und ganz einfach der Name Steuerbord. Ja, wo kommt nun der Name Backbord her? Ganz einfach, wenn der Steuermann seinen Ruder fest in der Hand hielt, dann kehrte er der anderen Seite des Schiffes oft den Rücken zu. Ja, und der Rücken auf Englisch, der heißt ja Back. Daher der eingedeutschte Name Backbord.
2: Und wir halten nochmal fest, Backbord linke Seite vom Schiff, Steuerbord rechte Seite. Dankeschön, AIDA-Kapitän Jens Janauschek.

0: geht jetzt in den Mittwochabend hier auf AIDA Radio. Und da passiert das immer, indem aus der Primetime Show der Primetime Show Talk wird. Jetzt gleich ab 18 Uhr begrüßt Thorsten Joost als Gast der Woche Anthony Paul. Er ist Schauspieler, aktuell in der Telenovela Sturm der Liebe zu sehen, aber auch auf verschiedenen Theaterbühnen. Und wie groß der Unterschied ist zwischen Film und Theater, das sagt er uns in der kommenden Stunde. Jetzt aber erstmal wieder ein bisschen Sommerfeeling.
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2: Hallo liebes AIDA Team, ich höre AIDA Radio, den AIDA Sommer Sound, am liebsten im Fitnessstudio, um mich für meine nächste AIDA-Reise fit zu machen. Liebe Grüße, Susanne.
0: Liebe Grüße zurück, Susanne, und viel Spaß im Gym mit AIDA Radio und jetzt dem lässigen Sound von Earth, Wind & Fire. Obwohl wir noch August haben, geht es mit Ihnen jetzt in den September.

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6: AIDA Time. Es ist 18 Uhr.
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7: Schön, dass ihr mit dabei seid. Starten wir gemeinsam rein in den Mittwoch-Feierabend mit meinem Gast der Woche. Das ist Anthony Paul, der eine klassische Schauspielausbildung absolviert hat. Steht unter anderem für die Telenovela Sturm der Liebe, aktuell vor der Kamera. Und ist aber auch ein ganz leidenschaftlicher Theaterschauspieler. Und was das Besondere daran ist, auf der Bühne zu stehen und da zu performen, das verrät er uns in den nächsten 10 Minuten hier auf AIDA Radio.

0: AIDA Radio hier, schöne Mittwochfeierabend. Diese Woche spreche ich mit dem Schauspieler Anthony Paul. Wir reden im Podcast AIDA Radio Primetime Show unter anderem über die Anfänge von Anthony, darüber, wie das losging mit der Schauspielerei. Hört da gern mal rein. Und du bist ja aktuell bei Sturm der Liebe zu sehen in der Telenovela, spielst aber auch auf Theaterbühnen. Was ist das Besondere daran, im Theater zu spielen?
1: Also es ist ja in dem Sinne ein komplett anderer Job, als wenn man dreht. Also wenn man dreht, dann bereitet man sich selber vor oder man hat vielleicht auch Coachings oder ein bisschen Proben und dann wird halt gedreht und dann wird halt viel, natürlich entsteht alles an diesem einen Drehtag. Und beim Theater ist es ja irgendwie anders. Da hat man eine Probenzeit von 6 Wochen oder 8 Wochen und darf einfach probieren, darf Blödsinn machen. Und das ist alles in einem geschützten Rahmen. Also die Probenarbeiten sind ja da die Hauptarbeit und die Vorstellung ist ja dann nur so Sherry on top. So. Also das ist ja dann, da geht man dann raus und dann gucken die Leute das und finden es hoffentlich toll. Und dann spielt man das immer wieder und dann verändert sich ein Stück auch nochmal. Aber Und kann sich da irgendwie freispielen und viel ausprobieren, aber diese reine Probenarbeit, was ja dann 90% der Arbeit sind am Theater, also man probt ja mehr, es ist ja wie beim Sportler, beim Fußballer, man trainiert ja mehr, als dass man dann spielt. Also es ist halt einfach, und das ist einerseits in so einem geschützten Rahmen, also man kann da auch, sage ich mal, sich fair spielen, man kann da auch sehr viel ausprobieren und dann gibt es halt einen Regisseur, der das halt irgendwie probiert zu sortieren.

0: und einzuordnen und zu gucken. Aber dieses, ich nenne es immer gerne so, professionell Blödsinn machen oder professionell Kind sein, das ist ja irgendwie schön. Also es ist so wie, man geht morgens, man geht morgens in die Kita und darf da die ganze Zeit im Probenraum rumspielen und dann gibt es da einen Spielleiter, der das irgendwie sortiert und am Ende darf man das aufführen und die Leute finden das dann hoffentlich toll. Und das ist, glaube ich, das Schöne, dass es einfach ja so ein geschützter Rahmen ist, in dem man sich ausprobieren darf.
1: Was er vom Theater mit ans Filmset nehmen kann, also erfahrungsmäßig, das verrät uns Anthony in einer guten halben Stunde. Das ausführliche Gespräch hört ihr als Podcast AIDA Radio Primetime Show Podcast auf aidaradio.de, dort unter der Rubrik Podcast.

0: Primetime Show, der Talk, diese Woche mit einem der aktuellen Darsteller aus Sturm der Liebe, Anthony Paul. Berliner, Familienvater und jemand, der leidenschaftlich reist. Du bist seit 3 Jahren Papa. Demnach hat sich ja auch sicherlich euer Urlaub etwas verändert. Was ist denn so der größte Unterschied zwischen Urlaub allein bzw. als Pärchen und jetzt mit Kind?
1: Der größte Unterschied ist, dass man einfach nur fremdbestimmt ist. Also das Kind gibt ja alles vor, muss man ja sagen. Also deswegen habe ich schon für mich gelernt, dass Urlaub mit Kind, da sollte man dann auch schon so ein bisschen

0: Also ist es schon ganz nett, wenn so ein Entertainment-Programm drumherum vorhanden ist. Also viel Ablenkungsmöglichkeiten, ja, Kinderbespaßung, Pool, vielleicht auch Betreuung oder so. Sowas habe ich dann auch jetzt in den letzten Jahren lieben gelernt, dass man da auch dann Zeit für sich wieder hat, auch mal und das Kind mal. Oder halt, was ich noch gelernt habe, mit Freunden Urlaub machen, dass jeder mal auch sich um das Kind auch kümmern kann.
1: Ja, ist ein Unterschied, gar keine Frage, aber ein schöner, wie ich finde, mitzuerleben, wie das eigene Kind die Welt entdeckt, das ist schon wirklich was ganz Besonderes. Wir sprechen gleich weiter mit Anthony Paul in gut 20 Minuten.

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3: Ich bin Thorsten Jost, euch allen einen guten Start rein in den Mittwochfeierabend. Vielleicht seid ihr ja gerade auf dem Weg zum Sport, braucht ein bisschen gute Musik aufs Ohr. Kein Problem, kriegt ihr Musik für mehr Gefühl. Gleich Blame It On Me von George Ezra und das hier ist Alex Warren und Fever Dream.

0: AIDA Radio, das ist Primetime Show, der Talk. Diese Woche ist der Schauspieler Anthony Paul zu Gast. Kennt ihr vielleicht aus Sturm der Liebe, da spielt er den Koch, den Kilian Rudloff, und er spielt auch auf Theaterbühnen. Und da geht es ja traditionell auch für jeden Schauspieler irgendwann mal los. Was von dem, was du auf der Bühne machst, also die Art des Schauspielers, die Erfahrungen, die du dort sammelst, was davon kannst du auch mit ans Filmset nehmen?
1: Ja, also man hat natürlich durch diese viele Theaterarbeit, sage ich mal, so gewisse Schubladen oder Sachen, wo man weiß, die funktionieren. Man muss sie da natürlich dann für die Kamera einfach kleiner bekommen und alles, aber was so Rhythmus angeht und Pointen setzen, weil du ja natürlich beim Theater lernst du es natürlich auch, eine Wirkung zu erzielen, und du bekommst sofort das Feedback von dem Publikum. Also du lernst halt die Wirkung, die du vielleicht erzielen willst. Das habe ich halt bei Komödien ganz stark gemerkt. Also wenn dann so ein Beispiel, so alte Theaterhasen oder Regisseure, die dann sagen, ja, mach mal da eine Pause, und dann sagst du den Satz, das ist lustiger, und du denkst halt so, nee, verstehe ich nicht, warum, und dann machst du es tatsächlich so, und der ganze Saal lacht. So einfach nur, weil du da und hier eine kleine Kunstpause machst oder hin und her, und du lernst dann so ein bisschen mit dem Publikum zu spielen und sowas, oder eine Spannung zu erzeugen, eine Erwartungshaltung beim Publikum. Und wenn man dann natürlich das wieder löst, dann löst es auch bei dem Zuschauer etwas aus, und das sind so kleine Sachen, das versteht man dann einfach mehr und mehr, und das fand ich spannend zu merken, wie man so eine Zuschauermenge auch irgendwie lenken kann, ja.
0: Morgen sprechen wir mit Anthony über seine Rolle bei Sturm der Liebe, wie er da beispielsweise auch an die Rolle kam, wie das genau ablief. Oder ihr hört jetzt schon rein in den Podcast AIDA Radio Primetime Show auf allen gängigen Kanälen oder auf aidaradio.de unter Podcast. Und wir hören uns morgen wieder ab 18 Uhr hier auf AIDA Radio.

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10: AIDA Time. Es ist 19 Uhr.

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2: AIDA Time, es ist 20 Uhr.

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5: Es ist 21 Uhr.

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3: AIDA Time. Es ist 22 Uhr. 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
2: 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Es ist 23 Uhr.

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AIDA Time. Es ist 0 Uhr.

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1: AIDA Time. Es ist 1 Uhr.

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1: AIDA Time. Es ist 2 Uhr. 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